Ey, kennt ihr auch diese Momente, wo man sich so ganz alleine fühlt, obwohl man in einem Raum steht mit mehreren Personen und man ist irgendwie total alleine? Ja, manchmal geht's mir genauso. So.